gibt jetzt zwei Optionen, beide machen Stress. Eine ab morgen schon, die andere ab jetzt. Wir können darauf warten, dass sie in den Parlamenten und auf der Straße erstarken, bevor wir sie bekämpfen. Und wir warten, warten, warten, das ist erstmal bequemer. Es geht uns trotzdem an den Kragen, nur halt etwas später. Die andere Möglichkeit bedeutete schon heute Stress mit der Polizei und den ganz besonders Deutschen. Dafür eine kleine Chance, das Blatt nochmal zu wenden. Oder vielleicht das Schlimmste noch verändern zu können. Du weißt nicht, was du tun kannst. Du weißt nicht, wie das geht. Hör mir zu, ich hab vielleicht eine passende Idee.

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0: Zuhörer, ihr seid in Verbindung mit Radio Afrika und der Freies Radio von Stuttgart. David Dubois zusammen mit
1: Akwasi Akwakon.
0: Akwasi Akwakon sagt mit euch heute Mittag. Und es ist wirklich ein schöner Tag. Super, super, super Wetter. Heute ist der 26. September 26. Und man kann merken, dass das Sommer ist einfach langsam verschwinden. Ist unterwegs. Ist einfach verschwinden. Und was ich einfach sage, wir müssen uns vorbereiten für den Winter bald. Wir haben genug Informationen mit uns zu teilen heute von das Kontinent Afrika. Die Neuigkeiten, wenn man bei Nachrichten redet, Kulturveranstaltungen, die in der Umgebung auch hier gibt, werden wir einfach probieren, mit euch zu teilen. Und wie immer, wir produzieren auch hier schöne, schöne, schöne Musik. So, in Sinne Radio Afrika Redaktion, Mannschaft oder Team, ich wünsche euch viel Spaß beim Zuhören. Danke vielmals.

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0: 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Wie geht's Ihnen?
1: Mir geht es gut.
0: Sehr schön. Und wie heißt du denn?
1: Ich heiße Idriss Umar.
0: Idriss Umar?
1: Und ich wohne in Ludwigsburg.
0: Du wohnst in Ludwigsburg. Ah, okay. Und was ist dein Beantrag, dein erstes Mal in Radio Africa hier?
1: Ja, ich war ein bisschen aufgeregt.
0: Aufgeregt?
1: Ich war noch nie hier. Sonst ist es ganz schön hier.
0: Ah, super. Und ich bin ein bisschen neugierig. Ja, du weißt genau, Journalistin. Das erste Mal so ein überraschender Besuch. Und ich wollte nur sagen, was machst du eigentlich beruflich?
1: Ich bin Maler und Lackierer.
0: Was denn?
1: Maler und Lackierer.
0: Maler und Lackierer. Oh, das ist ein schöner Beruf. Wow. Und wo wohnst du eigentlich, hast du gesagt?
1: Ja, ich wohne in Ludwigsburg.
0: Ah, Ludwigsburg. Ah, okay. Gut. Und dann kann man sagen, du bist hier zum als Besucher, oder?
1: So man kann sagen.
0: So kann man. Aber wie hast du hier kennengelernt? In Radio hier einfach uns kennengelernt?
1: Ich habe eine Kumpel kennengelernt, ich komme aus Ghana.
0: Ja.
1: Und hast mir die Information gegeben, dass es gibt eine Radiostation, das ist Ghana, so Station, dann freue ich mich einmal auch vorbeikommen und sich
0: wissen. Oh, that is so great. 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

Herzlich willkommen zu Sexy Kapitalismus oder Pop ist eine Pizzaschachtel. Sie hören diese Sendung in den folgenden Sendeanstalten: FRS 99.2 in Stuttgart, Querfunk in Karlsruhe, Bermudafunk in Mannheim bei Korax in Halle, beim Freien Radio Neumünster und natürlich auch bei FSK in Hamburg. Wir wünschen wie immer gute Unterhaltung.

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0: Tja, und das war's jetzt auch mit Sexy Kapitalismus oder Pop ist an der Pizzaschachtel auf 99,2 in Stuttgart, beim Bermuda-Funk in Mannheim-Heidelberg, bei Korax in Halle, bei meinem freien Radio für Neumünster, bei FSK in Hamburg und überhaupt viel Spaß bis zum nächsten Mal.
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Der Cosmic Argon Kanister Transglobal Radio Express im freien Radio für Stuttgart heute mit der Ausgabe 780 am Samstag, den 26.09.2026. Wie immer samstags von 18 bis 19 Uhr. Das waren zum Auftakt The Pirates mit Shake Hands with the Devil aus der EP Skull Wars von 1978. A-Trons Rapid, meine Lieblingsband aus Southend-on-Sea, spielen am 22.10. im Kulturzentrum Merlin. Dafür hat der Vorverkauf bereits begonnen. Das heißt, das Ganze ist in circa 4 Wochen. Und die heutige Sendung soll schon ein bisschen auf A-Trons Rapid einstimmen. Deshalb liegen als nächstes auf Dr. Feelgood mit Sneakin' Suspicion.

Der Cosmic Orgon Kanister Transglobal Radio Express im Freien Radio für Stuttgart heute mit der Ausgabe 780 am 26.09.2026. Das war zuletzt Louis Louis Reformer mit dem Stück Photo Finish aus der Piece Save the Whale von 1979. Und davor hatten wir gehört Dr. Feelgood mit dem Stück Sneakin' Suspicion aus der EP Sneakin' Suspicion von 1977. Das war damals die letzte LP mit Wilco Johnson himself. Ich glaube, ich habe es schon öfters erzählt. Ich weiß gar nicht, ob ich es im Radio schon öfters erzählt habe. Aber als ich zum ersten Mal in London war, vor mittlerweile auch über 40 Jahren, war ich bei einem Konzert und bei diesem Konzert haben gespielt Louis Louis Reformer und Eddie and the Hot Rods. Vielleicht kommt da meine Prägung auch her für diese Art von Musik, obwohl ich die schon vorher eigentlich hatte. Und die spielten damals bei den Oval Cricketers. Das ist im Südwesten von London in Kennington, so ein Cricketstadion, das Cricket-Nationalstadion. Und es hat dann innen drin oder unten, je nachdem wie man sieht, so verschiedene Pubs und Clubs. Und der Club damals hieß einfach The Oval Cricketers. Da haben viele Konzerte stattgefunden, so Ende 70er Jahre bis Mitte, Ende der 1980er Jahre. Und wie gesagt, Top Act waren damals Eddie and the Hot Rods. Und die hören wir nun mit dem Stück Horseplay aus der LP Teenage Depression von 1976.

Dr. Cosmic Orgon Kanister Transglobal Radio Express im Freien Radio für Stuttgart. Heute mit der Ausgabe 780. Und mit der Vorbereitung auf das Konzert von 8 Rounds Rapid am 22.10.2026 im Kulturzentrum Merlin. Das ist ein Donnerstagabend und es spielen nur 8 Rounds Rapid. Es wird keine weitere Band geben, von daher empfiehlt sich's, pünktlich da zu sein und vor allem sich vielleicht schon im Vorverkauf ein Ticket zu sichern. Das waren drei Stücke hintereinander. Zuletzt gehört Savages mit No Face aus der EP Silence Yourself von 2013. Davor hatten wir gehört die Parquet Courts mit Yonder is Closer to the Heart aus der EP Light Up Gold von 2012. Und davor eine meiner wahren Lieblingsbands, zumindest sind es die ersten beiden LPs von denen, Eddie and the Hot Rods mit dem Stück Horseplay aus der LP Teenage Depression von 1976. 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Eine Vorschau gibt's auch auf freies-radio.de und das Freie Radio versendet auch einen Newsletter und auch in diesem sind sämtliche Sendungen von der Cosmic Orgon Kanister Transglobal Radio Express und vom Musikfeuilleton mit drin, werden dort angekündigt. 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Jetzt liegen als nächstes auf Sauna Youth mit dem Stück Laura aus der EP Death von 2018.

Eine der besten Bands Anfang, Mitte, Ende der 1980er Jahre damals. The Screaming Blue Messiahs haben wir gerade gehört mit dem Stück Sweetwater Pools aus der LP Bikini Red von 1987. Ich habe die Band damals in München live gesehen und es war eins der sensationellsten Konzerte, auf dem ich jemals war. Das sage ich natürlich auch über 250 andere, aber in dem Fall stimmt es sogar. Davor hatten wir gehört The Fall mit dem Stück The Classical aus der LP Hex Education Hour von 1982. Nein, die Platte heißt Hex Induction Hour. Ich habe mir damals, als ich die Platte gekauft habe, 1982, da gab es eine riesengute Besprechung damals im Musikmagazin Sounds. Ich habe die Platte gekauft und ich habe die als Hex Education Hour abgespeichert und darum verspreche ich mich da jedes Mal, aber die Platte heißt natürlich Hex Induction Hour. Und davor hatten wir gehört Sauna Youth mit dem Stück Laura oder Laura aus der EP Death von 2018. Jetzt geht's weiter mit Wire und dem Stück Sonic Lens aus der EP Silver Lead von 2017.

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Das war gerade Captain Beefheart with his Magic Band. Und im Stück When I See Mummy, I Feel Like a Mummy aus der P. Shiny Beast von 1978. Davor hatten wir gehört A-Trons Rapid live aufgenommen damals im Kulturzentrum Merlin hier in Stuttgart 2017. Das war damals der erste Besuch der Band hier in Stuttgart. Wir hatten sie gehört mit dem Stück Dostojewski. Und davor hatten wir gehört die Band Wire mit dem Stück Sonic Lens aus der P. Silver Lead von 2017. Wie geht's weiter bei der Cosmic Orgel und Kanister Transglobal Radio Express im freien Radio für Stuttgart? Gleich morgen Abend geht's weiter, dann gibt's die Ausgabe 781, wie immer sonntags von 22 bis 23 Uhr. Morgen am Sonntag, den 27.09.2026. Jetzt liegt auf Larry Wallace mit dem Stück As Long As The Price Is Right. War eigentlich ein Hit für Dr. Feelgood. Aber geschrieben hat's Larry Wallace.

0: Das war ein Shame mit dem Stück Tasteless. Davor hatten wir gehört die Band Legend mit Cross Country und davor Larry Wallace mit As Long As The Price Is Right. Wie gesagt, am Donnerstag, den 22.10.2026 spielt die Band 8 Rounds Rapid im Kulturzentrum Merlin und das war die Sendung, die uns alle darauf vorbereitet hat. Morgen Abend geht's weiter, da gibt's die Ausgabe 781. Wie immer sonntags von 22 bis 23 Uhr.
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Ja, das war Funk, das Ferenc und Magnus Mehl Quartett mit der Komposition Rumpelstiltskins Rhythm von Magnus Mehl. Und hier beteiligt waren vier Musiker beim Quartett, üblich natürlich. Ferenc Mehl Schlagzeug, Magnus Mehl als Saxophon, Fedor Ruskuc aus Serbien am Bass und Martin Schulte an der Gitarre. Genau, und warum ich das gespielt habe, sage ich jetzt auch. Die nächsten zwei Stunden hier im Freien Radio von Stuttgart bei Jazz Funk stehen ganz im Zeichen der IG Jazz Stuttgart. Und zwar für das jetzt 50-jähriges Jubiläum. Und es gibt wieder das Festival Jazztage, Stuttgart Jazztage, zum 47. Mal. Schon seit ein paar Jahren jetzt im Theaterhaus. Und ich habe euch heute mitgebracht Musik von Musikerinnen, die beim Festival auftreten oder auch viel schon lange mit der IG Jazz zugange sind. Gerade eben, wie gesagt, Magnus Mehl, der ist der künstlerische Leiter vom Festival. Wenn ihr schon mal Interesse gefunden habt, dann sage ich mal kurz die Daten durch, wann das Festival stattfindet. Die 47. Stuttgarter IG Jazz Tage vom 27. Oktober bis zum 1. November 2026. Und mehr dazu später. Ich lese da noch das Grußwort vor vom Frank Nopper, vom Oberbürgermeister von der CDU von Stuttgart, und dann noch ein Text zum Thema 47 Stuttgarter Jazztage und 50 Jahre IG Jazz Stuttgart von Christoph Beck, dem Vorsitzenden der IG Jazz. Die Interessengemeinschaft Jazz, IG Jazz Stuttgart e.V., ist ein Zusammenschluss von Musikerinnen des modernen und zeitgenössischen Jazz aus dem Großraum Stuttgart. Sie veranstaltet regelmäßig Konzerte im Bix, in der Kiste und im Laboratorium. Außerdem führt sie jeweils im Herbst die mehrtägigen Jazztage im Theaterhaus durch und veranstaltet zu Beginn des Jahres ein Festival im Diakonissenbunker. Es werden Gruppen, vornehmlich der jüngeren deutschen Szene, präsentiert, die ein eigenes Konzept verfolgen und an der Entwicklung der Sprache der gegenwärtigen konzertanten Jazzmusik arbeiten. Gelegentlich wird das Programm, insbesondere während der Jazztage, durch renommierte Namen der deutschen und europäischen Jazzszene ergänzt. So, wenn ihr jetzt Gefallen gefunden habt an der IG Jazz, es gibt da eine Seite im Netz, www.ig.jazz.de, also IG, also www.ig.jazz.de. Ja, und jetzt huldige ich dem langjährigen Vorsitzenden von der IG Jazz, Martin Keller-Schaal, oder auch kurz Martin Keller. Von ihm habe ich jetzt eine ganz, ganz alte Aufnahme, aber die ist so klasse, die spiele ich euch zwei Stücke draus vor. Das ist praktisch ein Oktett oder Quintett, je nachdem, von der Aufnahme. Das sind dann die Musiker Martin Keller, Tenorsaxophon, Bassklarinette, Klarinette, dabei Klaus Marquardt, Geige, Eckhard Bauer, Trompete, Flügelhorn, Klaus Graf, Altsaxophon, Klarinette, Andreas Meile, Tenorsaxophon, Altsaxophon, Sopransaxophon, Flöte, Klarinette, Ian Cumming, Posaune, Dieter Fischer, Gitarre, Caroline Höfler, Bass und Rainer Oliver, Schlagzeug, Perkussion. Also das sind jetzt alles Musiker, die da schnackeln noch mit den Zähnen. Sie sind letztendlich aufhorchen. Und die Aufnahme ist aus dem Jahr 1993. Genau. Da war Klaus Graf noch kein Professor und das Meile hat noch nicht in der SWR Big Band gespielt. Und die anderen Musiker sind auch bedeutend. Caroline Höfler ist langjährig aktiv im Vorstand. Von daher haben wir noch ein bisschen mehr nachher. Die spielt auch im Festival mit. Bei der Wednesday Night Big Band. Ja, und wie gesagt, Martin Keller, der langjährige Vorsitzende von IG Jazz, präsentiert euch jetzt, oder ich präsentiere jetzt von ihm zwei Stücke von dem Album Quintett Octett. Und zwar hört ihr jetzt Rolling on the Landwehrkanal und danach Caro Dame, das ist Caro Höfler gewidmet. So, jetzt muss ich nochmal an losgehen, das war jetzt gerade ein Versehen, ich habe mittendrin angefangen. Genau, jetzt geht's gleich los.

Ja, das war gerade für Stuttgart. Hier sendet die Redaktion Jazzfunk. Ich bin der Genosse Amokfisch, beziehungsweise Armin Fischer, und führe euch durch den Abend bis um 21 Uhr mit Jazz natürlich. Und nicht nur irgendeinem Jazz, sondern ganz besonderem Jazz, den beste Jazz hier aus der Region Stuttgart. Gerade eben zwei Stücke gespielt war, habe ich, das war zuerst Rolling und der Landwehrkanal und danach Caro Dame, Komposition Martin Keller, der hier mitgespielt hat im Saxophon. Und das war hier das Oktett Martin Keller aus dem Jahr 1993. Und Martin war, wie ich vorher schon gesagt hatte, langjähriger Vorsitzender von der IG Jazz. Und jetzt kommt natürlich das 50-jährige Jubiläum natürlich, wie ihr gemerkt habt. Und zwar wurde es dort zelebriert am 47. Stuttgart in Jazztagen, Stuttgart Jazztagen von IG. Und dazu gibt es jetzt ein Vorwort vom Nachfolger von Martin Keller, Christoph Beck, erster Vorsitzender IG Jazz Stuttgart e.V. Die 47. Stuttgarter Jazztage, 50 Jahre IG Jazz Stuttgart e.V. Mit der 47. Auflage der Stuttgarter Jazztage feiert die IG Jazz Stuttgart e.V. ihr 50-jähriges Bestehen. Dieses besondere Jubiläum wird mit zwei zusätzlichen Festivaltagen begangen. Vom 27. Oktober bis 1. November erwartet das Publikum ein abwechslungsreiches Programm mit herausragenden Künstlerinnen und spannenden musikalischen Begegnungen. Das Jazztagekomitee um Magnus Mehl, Micha Kozak und Martin Keller hat erneut bemerkenswerte Ensembles eingeladen und eine Festivalausgabe zusammengestellt, die die Vielfalt des Jazz widerspiegelt. Die Festivaleröffnung findet am Dienstag im Schepperle Stuttgart statt. 15 bis 20 Stuttgarter Musikerinnen bringen Terry Riley's In C zur Aufführung und setzen damit ein gemeinschaftliches Zeichen für die Offenheit der Musikszene. Der Eintritt ist frei. Am Mittwoch präsentiert die Wednesday Night Big Band, eine generationenübergreifende Formation Stuttgarter Jazzmusikerinnen, Kompositionen aus der lokalen Jazzszene. Am Donnerstag treffen mit Angelica Nisio und Marta Varellis zwei der spannendsten Stimmen des europäischen Jazz aufeinander. Anschließend widmet sich das Johannes Ender Trio dem Werk des legendären Sonny Rollins. Der Freitag steht im Zeichen kreativer Klangwelten. Tone Gallery erinnert an Albert Mangelsdorf, bevor Winitzki, Hughes, Liquor featuring Michael Moore die Vielfalt improvisierter Musik ausloten. Am Samstag erleben wir zunächst Peter Fessler solo, intim, virtuos und persönlich. Nicole Simscher folgt eine Band, die seit Jahrzehnten mit ihrer Verbindung aus jüdischer Musiktradition, Jazz und Weltmusik begeistert. Das Abschlusskonzert gestalten das IG Jazz Orchester gemeinsam mit Lukas Wögler und Chieli. Für das Jubiläumsjahr entsteht ein eigens entwickeltes Programm. Allen Gästen wünschen wir ein inspirierendes Festival. Unser Dank gilt dem Theater Stuttgart, der Stadt Stuttgart und dem Land Baden-Württemberg, deren Unterstützung dieses Festival möglich macht. Ja, was ich jetzt gerade vorgelesen habe, das war aus einem Faltzettel im DIN-Lang-Format zusammengefalzt. Den hat der Oliver Herrmann, unser Medienkunst- und Öffentlichkeitsarbeiter, Künstler und Öffentlichkeitsarbeiter im Theaterhaus gestaltet. Sehr schön geworden. Und das müsste jetzt überall ein Stück ausliegen. Zumindest im Theaterhaus haben wir jetzt schon ein welche von den Exemplaren. Hoffentlich kommen noch mehr dann dazu, weil die sind bald weg. Ja, und jetzt geht's weiter mit Musik, so wie ich es gehört bei Jazzfunk. Jetzt hört ihr zwei Stücke von dem Duo Caillou. Das besteht aus Caroline Höfler, Kontrabass, und Jochen Feucht, Saxophon, Bassatorn, Perkussion. Und los geht's mit der Komposition von André Texier, Don't buy ivory anymore, also auf Deutsch, kauft kein Elfenbein mehr. Das ist da natürlich da so gewidmet der Tatsache, dass die Elefanten abgeschlachtet werden wegen dem bescheuerten Elfenbein, wo irgendwelche Leute irgendwo meinen, es wird heilend, wundervoll bringen.

0: Das waren die zwei Stücke Don't Buy Ivory Anymore von Alain Texier und Nadis von Miles Davis. Und das war ein Duo bestehend aus Caroline Höfler, Kontrabass und Jörn Feucht, Sopransaxophon. Du Caillou nennen sich die beiden und die Aufnahme war 2011 beim SWR aufgenommen. Im Jazz im Studio SWR Tübingen, genau gesagt. Ja, Caroline Höfler ist ein Urgestein bei der IG Jazz, war lange Zeit im Vorstand und überhaupt so die bekannteste, mit dem Martin Keller natürlich, bekannteste Figur bei der IG Jazz. Und sie spielt gemeinsam mit Jürgen Feucht in einer größten Formation am 28. Oktober beim Festival Jazztage im Theaterhaus, und zwar mit der Wednesday Night Big Band, zusammengestellt von Magnus Mehl. Habe ich jetzt auch richtig gesagt? Ja, Caro ist dabei und Jungfer ist auch dabei, genau. So, weil es jetzt gerade so schön war, nochmal zwei Stücke von Caroline Höfler. Jetzt haben wir das Jahr 1 Quartett, das heißt Four Roses von dem Album Histoire d'eau, also Geschichte des Wassers, in der Schweiz aufgenommen, und dieses Quartett besteht aus Florence Chitakumbi Stimme, Florence Melot Klavier, Beatrice Graf Schlagzeug und Caroline Höfler am Bass. Also wie ihr gemerkt habt, ein Frauenquartett, aber ganz tolles Frauenquartett. Ich erinnere mich nur an das andere, das FTET, wo die Caroline auch beteiligt war. Habe ich im alten Dialog gesehen, ich war hin und weg, aber leider gibt es da keine Tonträger davon. Die haben zwar Aufnahmen gemacht, aber wurde nicht veröffentlicht, leider, ja. Aber dieses Quartett hier, das sich dann nennt Four Roses, ist auch echt nicht übel. Das hört ihr jetzt auch gleich. Ich spiele euch zwei Stücke von diesem Quartett. Cyclosis von Glenn Ferris und Histoire d'eau von Graf, Inger und Grant.
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der bei meinem Lieblingsformation beim Assyr-Quartett mitmischt, gemischt hat. Das ist auch schon jetzt schon ein paar Jahre her. Ja, und jetzt lese ich euch noch einen Text vor von dem Oberbürgermeister von Stuttgart, genau, zum Festival IG Jazztage 47. Und zwar sagt der gute Mann oder schreibt der gute Mann: Liebe Freundinnen und Freunde des Jazz, liebe Mitglieder der IG Jazz, herzlichen Glückwunsch zu 50 Jahren IG Jazz Stuttgart. Im Namen der Landeshauptstadt Stuttgart sowie persönlich gratuliere ich zu diesem besonderen Jubiläum. Wenn wir in diesem Jahr das 50-jährige Bestehen der IG Jazz Stuttgart feiern, würdigen wir ein halbes Jahrhundert leidenschaftlichen Engagements für den Jazz. Seit 1976 vernetzt der Verein die professionellen Jazzmusikerinnen und Musiker in Stadt und Region, bietet seinen Mitgliedern eine Plattform, bündelt Ressourcen und fördert den Jazznachwuchs. Vor allem veranstaltet die IG Jazz regelmäßig hervorragende Konzerte, unter anderem in den beiden Jazzclubs Bix und Kiste. An weiteren spannenden Spielorten im ganzen Stadtgebiet und seit 47 Jahren im Rahmen der Stuttgarter Jazztage. Damit leistet die IG Jazz einen wichtigen Beitrag zum kulturellen Leben in Stuttgart. Die Stadt war dem Verein von Anfang an ein wichtiger Förderpartner und sie ist es bis heute. Wesentlich für den Erfolg der IG Jazz ist jedoch das große ehrenamtliche Engagement ihrer Mitglieder. Lauter kreative Köpfe mit einem großen Faible für den Jazz. Ich danke Ihnen allen sehr für diese wichtige Arbeit in Stuttgart. Für die Stuttgarter Jazztage wünsche ich viele schöne Jubiläumsmomente, gute Begegnungen und natürlich mitreißenden Jazz. Toi, toi, toi. Dr. Frank Nobber, Oberbürgermeister der Landeshauptstadt Stuttgart und auch von der CDU, wisst ihr ja auch, ja. Ja, machen wir weiter mit Musik. Jetzt habe ich aufliegen die Celi mit einer bestimmten speziellen Formation, die da besteht aus Chieli Klavier, Tianglong Li Harmonika, Tobias Escher Akkordeon und Hans Wickelscher Schlagzeug. Von diesen vier sehr gestandenen mitzigen Musikerinnen hört ihr jetzt das Stück Aurora von Tianglong Li.

So, das war ein Beispiel von Chili am Klavier. Die spielt auch mit beim Jazztagen von der IG. Vielleicht noch ein kleiner Hinweis, also die IG-Jazztage haben nichts mit dem Oder-Jazz im Theater zu tun, obwohl es im gleichen Ort stattfindet. Der Oder-Jazz ist eine Geschichte von Werner Schritzmeier, dem Intendant vom Theaterhaus. Den hat er vor 40 Jahren ins Leben gerufen, dieses Festival im Ostern immer. Praktisch, er hat angefangen, eine Woche nach Gründung des Theaterhauses, gab es gleich das erste Jazzfestival in Ostern. Also ging es immer die Jahre durch. Musste zwei, drei Mal ausfallen, aber jetzt gibt es immer noch und wird wieder nächstes Ostern wieder stattfinden. Und die IG Jazz-Tage haben früher woanders stattgefunden, in Berlin und so weiter. Und jetzt seit ein paar Jahren ist es im Theaterhaus und das ist auch eine gute Geschichte dann auch. Ich weiß nur nicht, was voll ist und wo es noch Karten gibt. Da müsst ihr euch bei der Kasse im Theaterhaus erkundigen. www.theaterhaus.com. Und wie gesagt, Chili gerade eben, ihr hört immer das Freirad von Stuttgart mit der Redaktion Jazzfunkt. Es gibt nur eine Stunde Jazzfunkt. Samstagabend hier mit dem Genossen Amokfisch bzw. Armin Fischer. Ich mache euch jetzt heute lebendig, also keine Vorproduktion. 2 Stunden Musik von Musikerinnen um die IG Jazz-Tage herum. Ich habe leider nichts Aktuelles da. Also habe ich mir aus meinem Archiv ein paar alte Platten gekrallt. Und die machen sie auch. Das kommt schon tierisch gut alles, die Musik. Ja, und die G spielt ja dann am Abschlusskonzert mit dem IG Jazz Orchester. Da hat sie ja ein Stück komponiert. Dann könnte eine halbe Stunde, Stunde dauern oder sowas. Zwei Komponisten, Lukas Wögler und Celi. Und Lukas Wögler spielt das Tenorsaxophon und die Celi das Klavier. Normalerweise ist dieses Abschlusskonzert vom IG Jazz Tagen kuratiert von Hans Fickelscher, der macht immer das IG Jazz at Large. Big Band mit ganz origineller Besetzung. Und dieses Mal ist der Hans da nicht dabei? Ja, der Hans ist gerade beschäftigt, gestern und heute. Er hat das erste inklusive Festival zusammengestellt in Fellbach. Also praktisch ein Musikfestival ohne Barrieren, wo dann auf der Bühne Musikerinnen mit Behinderung und ohne Behinderung stehen. Ihr wisst ja, es gibt keine Behinderungen, nur es gibt nur, man wird behindert, ja, das ist der Unterschied. Und da geht es heute Abend zu Ende mit gestern und heute bei dem, ich weiß gar nicht, wie es heißt, inklusive Festival, Musikfestival. Das sind verschiedene Gruppen da, verschiedene Ecken der Welt spielen da auf und gestern war es ausverkauft in der Musikschule und heute kann ich leider nicht hingehen, weil ich ja hier im Radio sitze und nicht vorproduzieren will oder kann. Ja, also nochmal Chieli, deren Komposition ihr am Sonntag, am 1. November um 19:30 Uhr im Theaterhaus hören könnt. Und nochmal ein Stück mit ihr. Das wäre dann ein Quartett bestehend aus Frank Kurutz Gitarre, Chehe Lee Klavier, Jörg Lora Bass und Thorsten Grill Schlagzeug Perkussion. Und nun hört ihr Show Your Face, Komposition Frank Kurutz.

Ja, das war ein Quintett um den Posaunisten Ebert Buziat herum. Das da heißt Ensemble Querton. Ich sag mal die Musiker durch. Natürlich Eberhard der Posaune, Stefan Kirsch, Bassposaune, Hans Fickelscher Schlagzeug, den haben wir gerade eben gehört. Seines Zeichens Fachbereichsleiter an der Musikschule in Feuerbach. Bedeutender Jazz-Schlagzeuger und sehr aktiv, auch mit der Inklusion. Ralf Reichert, Trompete und Roy Josef Herzog, Trompete, Flügelhorn. Jetzt spielte Ebert auch bei IG Jazz Tage mit. Muss mal gucken, wo genau. Ah, jetzt habe ich's. Und zwar am 1.11. Sonntag beim IG Jazz Orchester ist Ebert Buziat auch mit dabei. Und wenn ihr nicht genug gekriegt habt von Ensemble Querton von Ebert Buziat, hört ihr jetzt noch ein Stück. Das da heißt Kibbutzi. Natürlich Komposition Ebert Buziat, so wie das erste Stück gerade eben.

Ja, das gerade eben war die Samuel Restle Big Band. Samuel ist ein blutjunger Genie, Musiker, spielt Posaune und auch Komponist und hat hier auch auf diesem Album wiederholten Mal eine ganz junge Big Band mit Musikern aus ganz Deutschland zusammengestellt. Und das gerade eben war von seinem Kurt Weill Album, das da heißt Samuel Restle Big Band Plays Kurt Weill. Und das war der Benares-Song. Und bei dieser Big Band ist auch der Lukas Wögler mit dabei. Der spielt ja auch beim Digi Jazz Festival. Und zwar gemeinsam mit Celi am Sonntag, dem 1. November 1930, macht er den ersten Teil, eine große Komposition mit dem Iggy Jazz Orchester. Und dann nach der Pause wird dann die Celi kommen mit ihrer Komposition auch für das Iggy Jazz Orchester. Also wird spannend. Es ist aber ein Problem, dieses Festival, die Iggy Jazz Tage, kollidieren mit dem Jazz Festival Esslingen. Zwar ist es so, dass praktisch, ich sage jetzt mal durch, wie die verschiedenen Tage, die Bands zu den verschiedenen Tagen heißen. Also, am 27. Oktober geht's los im Stadtpalais Stuttgart mit dem Terry Riley-Projekt, Iggy Jazz Meets in C. Dann am Tag darauf, Mittwoch, 28. Oktober 1930, hört ihr die Wednesday Night Big Band, a special Jubilee Concert, also Jubiläumskonzert für den 50-jährigen Bestehen der Iggy Jazz. Dann haben wir uns auch schon ein paar Mal erwähnt, dass die jetzt 50 Jahre alt werden. Tag darauf, Donnerstag, 29. Oktober, wiederum 1930, gibt es zwei bedeutende Musikerinnen, also Angelika Niester, Saxophon, mit Martha Varellis, Klavier, also zwei wunderbare Damen. Und danach gefolgt als zweiter Teil des Abends von Johannes Enders, Tenorsaxophon, Henning Sieverts, Bass und Howard Curtis, Schlagzeug. Und das Enders-Projekt heißt Sweet Freedom, a Tribute to Sonny Rollins, der ist ja vor einem Jahr verstorben. Recht alt geworden, der gute Mann. War bahnbrechend im Jazz als Musiker und als Komponist und als ja, Tenorsaxophonist. Dann den Tag danach geht's weiter, am 30. Oktober 1930, wieder zwei Gruppen nacheinander, Tone Gallery, du Albert Mangelsdorf, ein Quartett natürlich, mit Jens Loh, den haben wir vorher auch schon gehört. Und dann geht's weiter mit einem auch wichtigen Musiker, bekannten Musiker, Michael Moore, Saxophon, Klarinette, Winitsky, Huge, Lücker, featuring Michael Moore, also das Trio um ergänzend Michael Moore, dem holländischen bedeutenden Jazzmusiker. Dann geht es weiter am 31. Oktober 1930, mit einem Solokonzert von Peter Fessler. Hört man noch ein bisschen was. Gitarre und Stimme. Und dann kommt Cole Simcha. Das ist ein Quintett aus der Schweiz. Also ein Klezmer-Quintett mit zwei Typen am Bass. Das stammt ja aus Kornwestheim. Das ist, nicht Kornwestheim, sage ich schon. Aus Korntal natürlich. Korntal. Also Stuttgarter Beteiligung. Und dann geht's weiter am Tag danach dann mit der Iggy Jazz Orchester, Sonntag, 1. November, mit einer Komposition fürs große Orchester von Lukas Wögler, dem Tenorsaxophonisten, und dann ein zweiter Teil Komposition fürs Orchester von Celi, die hier auch Klavier spielt. Und die G ist so vielleicht auch die wichtigste Pianistin in Stuttgart, neben Ulmöck als Mann natürlich, aber sie als Frau. Ja, und jetzt will ich da dann noch darauf hinweisen, diese Kollision mit dem Jazz Festival Esslingen. Und zwar spielt Terry Lynn Carrington aber außerhalb vom Festival Jazztage. Aber im Theaterhaus auch, Terry Lynn Carrington mit We Insist 2025. Ich weiß nicht gar, ob es der 25. Oktober jetzt ist, aber jedenfalls spielt die nicht in Esslingen, sondern im Theaterhaus. Terry Lynn Carrington ist eine der wichtigsten Schlagzeugerinnen auf dem Planeten, auch im Jazz natürlich. Ja, jetzt kommt aber die richtige Kollision, der 29. Oktober, da gibt es ein Konzert in der Württembergischen Landesbühne mit zwei Gruppen, zwei Programmpunkten.
Dudu Makatini spielt Solo Klavier. Der stammt ja aus Südafrika. Ist gerade sehr gefragt. Und Magnus Mels, seine Brassband, wird auch extra zusammengestellt. Oder spielt dann extra als zweite Gruppe an dem Abend. Am 29. Oktober, wo auch dann die zwei Konzerte in den Jazztagen der IG Jazz sind. So, jetzt kommt die zweite Kollision. 30. Oktober wieder in Württembergischen Landesbühne Esslingen das Isaiah Collier Quartett Collier Plays Coltrane. An diesem Tag gibt es auch zwei Konzerte im Theaterhaus beim IG Jazz Festival. Und die nächste Kollision ist am 1. November. Da spielt das Didi Bridgewater Quartett in Esslingen gleichzeitig mit dem IG Jazz Orchester am 1. November im Theaterhaus. Und abgeschlossen wird das Ganze außerhalb, dann Tag danach. Da sind dann die IG Jazz-Tage zu Ende und da gibt es so ein Konzert beim Jazzfestival Esslingen. In der Dietlstraße gibt es einen Abend für Wolf Turner, der leider auch verstorben ist. Wolfgang Mitspiel, Walker, Sejm, Wasilewski, Della Porta, das sind halt bedeutende Musiker, die spielen da ein Gedenken an Wolf Turner. In der Dietlstraße Esslingen, 2. November, 19 Uhr. Und das Jazzfestival Esslingen wird eröffnet im Jazzkeller Esslingen am 9. Oktober mit dem Wladimir Kostadinovic Quintett. Und danach dann, ein paar zwei Wochen später, hört ihr dann in der Dietlstraße Matthias Schriefel mit Tamara Lukaschewa Duo. 23. Oktober, 19 Uhr. So, das waren die ganzen Konzerte in Esslingen, die ich jetzt durchgegeben habe. Jetzt spiele ich euch noch ein bisschen was von dem Samuel Restle, der war bei mir im Radio war, ein ganz toller Mensch, toller Musiker, bedeutend, der hat da großes Vorsicht, der ist ja ganz blutjung noch, der gute Mann. Jetzt hört ihr von Kurt Weill, Surabaya, Johnny, gespielt vom Samuel Restle, von der Samuel Restle Big Band.

Also das war die Samuel Restley Big Band, aufgenommen im Loft in Köln 2025. Erschienen ist das Ganze auf dem Album Samuel Restley Big Band Plays Kurt, weil dieser Projekt hat er auch im Theaterhaus Furore gemacht vor einem halben Jahr. Ja, das haben wir natürlich. So, jetzt geht's zu Ende mit der Jazz-Funksendung heute Abend. Also diese IG-Jazz-Tage, die 47. sind genau am 20. Oktober.

30.10. Als erster Programmpunkt beim Festival. Und da hört ihr jetzt von dem Peter Fessler ein Stück, das da heißt Das mit dir, Komposition von ihm und der Text ist von Bragau. Ja, das war Jazzfunk, Team Freinheit von Stuttgart, verantwortlich für die Sendung war Armin Fischer. Meine nächste Sendung ist dann wieder eine Galerie am, muss ich überlegen, am 10. Oktober. Da gibt es dann wahrscheinlich Musik aus der Wüste. Also bleibt dran im Freien Radio von Stuttgart. Nicht ausschalten, bleibt spannend. Danke fürs Zuhören und noch einen schönen Sonntag. Und tschüss.

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